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1: 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Am Norden etwas mehr Wolken, am Süden etwas mehr Sonne, Kirin und noch nicht mehr so lüftige Gäster, 16 bis 21 Grad. Und die neue Woche fängt man mit einem freundlichen Sonnen-Wolken-Mix an, maximal 22 Grad.
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6: Das sieht relativ gut aus auf der Straße. 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
13: 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Am Norden etwas mehr Wolken, aber Kirin. Am Süden dann etwas mehr Sonnhaut. Das ist auch nicht mehr gerade so lüftig wie gestern. 16 bis 21 Grad. 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
3: 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Und wieder ein bisschen mehr Wolken am Norden, ein bisschen mehr Sonne am Süden, maximal 21 Grad. 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
3: Ja, ganz okay. Haut am Norden zwar ein bisschen mehr Wolken, am Süden dann aber mehr Sonne, kein Regen und noch nicht mehr so lüftig wie gestern Nacht. 16 bis 21 Grad Creme Haut, an der nächsten Nacht, also der Licht bedeckt, plätzeweise kein Nivel ab. An der Gitte zwischen 8 und 5 Grad schüste frisch, lokal vielleicht auch sogar ein bisschen mehr frisch. Die neue Woche fängt man mit einem freundlichen Sonnenwolken mit Süden, maximal 22 Grad. Und für den Dienst nun geht dann noch mit den Temperaturen herab, den Dienst bis 26, am Mittwoch bis 29 und den Donnerstag eventuell sogar 30 Grad.
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3: Es riecht ein bisschen nur Sommer. 7-8 Minuten ab 10, aktuell kein Problem von der Straße gemeldet. Wir haben aber ein paar Manifestationen, zum Beispiel die Francophonie. Heute, dritten und letzten Tag am Lauf der Mitte, wird dann dort zu ein bisschen Problemen am Trafik rund um den Gallierbirsch kommen. 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
20: 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Schmeckt der Braut und auch dem Hund. Popcorn ist ein duftes Gut.
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7: 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Am Norden vielleicht ein bisschen mehr Wolken in der Weh, am Süden dürfen wir dann ein bisschen mehr Sonne kehren. Das ist auf jeden Fall mal sicher und auch nicht mehr so lüftig wie gestern. Also 16 bis 21 Grad, das ist das Menü heute. Morgen haben wir dasselbe dabei bis zu 22 Grad von den Donnerstunden. Quatsch, von den Dünnsten. Nun geht dann noch löser, löst mich warm. 26, also löst Richtung 30 bis in Donnerstunden.
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7: Wir sind 3 Minuten noch elf. 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
1: 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Mehr bleibt am ganzen Land drischen. 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
1: 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Am Norden etwas mehr Wolken wie am Süden. Da könnte sich die Sonne ein bisschen mehr weisen. Das Kirin gemeldet. Und das auch nicht mehr so lüftig wie gestern. Bei 16 bis 21 Grad. Zu Blick auf Mühe. Die neue Woche fängt mal ganz agreabel an. Sonnenwolken am Wiesel bis 23 Grad.
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1: Damit ist ein Mix aus Sonnenwolken und es bleibt drische bei 16 bis 21 Grad. An der nächsten Tag geht es richtig gut auf, 8 bis minimal 5 Grad. Morgen war das dann einen ähnlichen Tag wie heute noch. Das ist freundlich bei maximalen 23 Grad morgen Mittag.
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1: 3 Minuten noch bang zu reden, sind ein paar die Straße rund um den Lycée, wenn es einen Veloskurs gespart. 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
4: Das 1 Minute ob halb 2.
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4: Zu Rede sind ein paar die Straße rund um den Lycée, wenn es enger Veloskurs gesperrt. 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
2: Damit der Jemix selbst Sonnenwolken und es bleibt Drischel bei 16 bis 21 Grad. An der nächste kühlt den Enkel richtig gut auf. 8 bis minimal 5 Grad an den Eislecker Della. 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Das freundlich bei maximalen 23 Grad. Mua.
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2: 5 Minuten ab 2. Ein Traffic-Reporter meldet mir, dass heute viele Leute am Müllerdal in der Wiesin für zu trippeln. Und am Müllerdal ist dann auch auf der Hälfte vom Scheißendempel ein Auto am Pann, die steht da nicht gut und geht doch nicht gut langst. Dann haben wir noch zu reden, ein paar die Straßen, die rundherum der Lycée, wenn es enger Veloskurs gesperrt sind. Aber wenn ich auch noch etwas bei den Straßen abfällt, dann könnt ihr das ganz gerne rammeln über WhatsApp um 621-306-305.
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7: Das halber drei.
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7: Vielleicht sind heute am Müllerdal in der W. Und ich habe auch gemeldet, dass am Müllerdal auf der Hälfte vom Scheißendempel nach einem Auto am Pan steht. Also am Müllerdal gut aufpassen, da sind heute mehr Fußgänger in der W. Dann haben wir noch zu reden, ein paar die Straßen, die rundherum der Lisse gesperrt sind, dort, weil du ein Veloskurs hast. 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
7: Und da bleibt Nacht für den Nicola.
6: Wir kriegen mittig freundliche Miegesäuse von der Wolke und es bleibt drische bei 16 bis 21 Grad. Ein richtig kühl Nacht steht dafür unter dir. Temperaturen fallen an der Nacht ab 8 bis minimal 5 Grad. Mua war das dann einen ähnlichen Tag wie Haut. Das ist freundlich bei maximalen 23 Grad. Mua mittig.
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6: 4 Minuten ab 3 ist gut gemeldet, dass viele Leute am Müllerdal haut NRW sehen. 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
3: Ist gut gemeldet, dass halt viele Leute am Möllerdal NRW sind. 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
1: Und da bleibt noch für den Nikola.
2: Es bleibt mit euch freundlich, mit einem Mix aus so einer Wolken und es bleibt auch trischen bei 16 bis 20 Grad. Ein richtig kühl Nacht steht dafür unter dir. Temperaturen fallen ab 8 bis minimal 5 Grad. Teilweise kann sich schon eine Nacht noch ein bisschen Nivel formieren. Nur war das dann einen ähnlichen Tag wie heute. Das ist freundlich bei maximalen 23 Grad. Und die Sturno geht progressiv mehr warm. Für an der Woche sind bis zu 35 Grad gemeldet.
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2: 4 Minuten auf 4, ich denke Informationen für euch zu reden, sind ein paar die Straße rund um den Lycée, wenn es einen Veloskurs gesperrt. 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
3: Du hast just eine Information für euch, und zwar sind zu reden ein paar die Straßen rund um den Lycée wenigstens enger Veloskurs für den Verkehr gesperrt. 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
11: Es bleibt den Oven freundlich mit einem Mix aus Sonnenwolken und es bleibt auch noch trischen bei 16 bis 20 Grad. An der Nacht kühlt es gut auf. Temperaturen fallen ab 8 bis minimal 5 Grad. Teilweise kannst du auch ein bisschen Nivel formieren. Nur war das dann einen ähnlichen Tag wie heute, das freundlich bei maximalen 23 Grad. An die Stürme geht es progressiv mehr warm, aber für Ende der Woche sind bis zu 35 Grad gemeldet.
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11: 8 Minuten ab 5, du hast zu reden einen Veloskurs, dafür sind du ein paar die Straßen rund um den Lycée zu reden gesperrt. 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
7: Hier ist eine Information von unserer Straße für euch, und zwar ist zu reden ein Veloskurs, dafür sind hier zu reden ein paar die Straßen rund um den Lycée gesperrt. 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
8: Who is this?
7: Do not go back to the house.
9: They found you. I don't know who you are, but they're gonna kill you.
10: The human race cannot accept what we know. We need to stop it any way we can.
11: What am I doing? What am I doing? What am I doing? What am I doing?
12: This 79-year cover-up of the truth has to end.
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4: Es bleibt den Ofen freundlich, mit einem Mix aus Sonnenwolken und es bleibt auch drischen bei maximalen 20 Grad. Nur ist die Gitter gut kalt, Temperaturen fahren ab 8 bis minimal 5 Grad, lokal kann sich ein bisschen Nivel formieren. Nur war das dann einen ähnlichen Tag wie heute, das freundlich bei maximalen 23 Grad. Und die Sturno geht es dann progressiv wie warm an der Sommer, die feiert sein Comeback, weil für Ende der Woche sie bis zu 35 Grad gemeldet.
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4: 4 Minuten ab 6, du hast noch eine Information für euch, und zwar ist zu reden ein Veloskurs, dafür sind du ein paar die Straßen rund um den Lycée zu reden gesperrt. 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
0: Für die Rumänen, den Ovens, bleibt es weiter drischen. Temperaturen leihen zwischen 14 und 18 Grad. An der Nacht bleibt es auch drischen. Mehr geht kiel bei 5 bis 8 Grad. Nur cremere freundlichen und drischen Mix aus Sonne und Wolken.
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0: Für den Moment des Abends bleibt es weiter drischen. Temperaturen liegen zwischen 14 und 18 Grad. An der Nacht bleibt es auch drischen. Mehr geht kühl bei 5 bis 8 Grad. Nur kriegen freundlichen und drischen Mix aus Sonne und Wolken.
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0: Für die Rumänen, den Ovens, bleibt es weiter drischen. Temperaturen leihen zwischen 14 und 18 Grad. An der Nacht bleibt es auch drischen. Mehr geht kiel bei 5 bis 8 Grad. Nur kriegen wir freundlichen und drischen Mix aus Sonne und Wolken.

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1: Für die Rumänen, den Ovens, bleibt es weiter drischen. Temperaturen leihen zwischen 14 und 18 Grad. An der Nacht bleibt es auch drischen. Mehr geht kiel bei 5 bis 8 Grad. Nur kriegen wir freundlichen und drischen Mix aus Sonne und Wolken.

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